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Dies ist die tragische Geschichte eines verkorksten Liedes. Ich ging damals frohen Mutes ins Studio und nahm mein selbstverfasstes Lied auf. Ein Lied so recht für junge Menschen von heute. Doch dann kam ein Produzent und entfernte alle Worte, die seiner Meinung nach jugendgefährdend oder zweideutig wären. Hier ist das Ergebnis.

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1: Historischer Dampfspaß zu Pfingsten. Die Waldeisenbahn Muskau startet am Samstag von 9.30 Uhr bis 19 Uhr am Bahnhof Weißwasser zu Sonderfahrten. Drei historische Dampflokomotiven bringen sie zum 60. Park und Blütenfest nach Kromlau oder in die Kurstadt Bad Muskau. Steigen Sie ein und fahren Sie mit. Großes Dokumentarkino in Görlitz. Die Heine Kinobar zeigt am Samstag von 18.15 Uhr bis 20.10 Uhr den Film Siri Hufstedt – Dance Around the Self. Begleiten Sie die berühmte Autorin auf ihrer faszinierenden Reise ins New York der 70er Jahre und erleben Sie ein Stück Literaturgeschichte. Mystische Zeitreise im Kurort Eubin. In den romantischen Ruinen der Burg- und Klosteranlage erwacht heute von 20 bis 22.30 Uhr die Geschichte zum Leben. Begleiten Sie die Köllestinermönche bei ihrem traditionellen Zug mit Fackeln und feierlichen Gesängen über das Felsmassiv. Kommen Sie vorbei und lassen Sie sich verzaubern. Görlitz wird zur Bühne für zeitgenössische Kunst. Am Pfingstwochenende lädt das Festival Kunst Pfingsten zu einem inspirierenden Spaziergang durch die Stadt ein. Entdecken Sie an 17 verschiedenen Kunstorten die Werke von über 30 Kunstschaffenden in offenen Ateliers und Galerien. Tanz und Film zum Tag des Ehrenamtes. Die Kulturfabrik Hoyerswerda lädt am Samstag ab 15 Uhr zu einer öffentlichen Probe im Zentrum Warenhaus ein. Schnappen Sie sich Ihre Jogginghose und bringen Sie beim einstündigen Mitmachtraining der Tanzkompanie Ihren Körper in Schwung. Bewegende Zeitgeschichte in Bautzen. Die Gedenkstätte lädt heute von 14 bis 15.30 Uhr zu einer Führung mit dem Zeitzeugen Thomas Raufeisen ein. Erfahren Sie also aus erster Hand, wie sein Leben als 16-Jähriger durch die Stasi-Spionage seines Vaters eine dramatische Wendung nahm. Kommen Sie vorbei und hören Sie zu. Und heute noch spannender Spitzensport auf zwei Rädern. In der Seesporthalle in Großkoschen wird ab 18 Uhr der 5. Spieltag der 2. Bundesliga im Elite-Radball ausgetragen. Erleben Sie packende Duelle, schnelle Spielzüge und sportliche Höchstleistungen live vor Ort.
0: Das Wetter.
1: Das Pfingstwochenende bringt der Lausitz echtes Sommerfeeling. Der Samstag startet sonnig und wolkenlos bei bis zu 27 Grad. Perfektes Badewetter also. Am Sonntag wird es mit bis zu 26 Grad nicht viel weniger warm, aber die Luft wird dafür etwas schwüler. Einzelne Quellwolken bleiben nicht aus und können sich hier und da auch etwas verdichten. Auch der Pfingstmontag bleibt frühsommerlich warm bei rund 26 Grad. Nachmittags ziehen allerdings mehr Wolken durch. Und es kann auch das ein oder andere Wärmegewitter geben. Ja, und auch der Start in die kurze Arbeitswoche reiht sich nach dem vielversprechenden Wochenende mit viel Sonne und angenehmen 25 Grad ein. Wichtig am Wochenende ist auch den Sonnenschutz bitte nicht vergessen.
0: Der Verkehrsdienst.
1: Die B101 Ortsdurchfahrt Elsterwerda. Der Abschnitt bis zur K6204 ist voll gesperrt. Die Umleitungen führen Sie unter anderem über die B169 und L59. Sind für Sie vor Ort aber auch ausgeschildert.
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1: Guten Morgen. 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

0: Einen schönen guten Morgen, liebe Lausitzerinnen und Lausitzer. Wir haben Samstag, den 23. Mai, 6:45. Ich bin Anni Hürche und hier kommt Bernd Bogawa für Sie mit dem Lausitzwelle-Kalenderblatt.
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2: Am 23. Mai 1934 wurden zwei US-amerikanische Verbrecher von der Polizei in Louisiana gestellt und bei einem Schusswechsel erschossen. Das Paar, das als Bonnie und Clyde Weltberühmtheit errang, hatte während der Wirtschaftsdepression zahlreiche Banken und Tankstellen ausgeraubt und dabei 13 Menschen umgebracht. Mit 53 Ja-Stimmen gegen 12 Nein-Stimmen wurde das Grundgesetz der Bundesrepublik Deutschland angenommen und am 23. Mai 1949 feierlich verkündet. Unter dem Vorsitz des CDU-Politikers Konrad Adenauer sollte ein Gesetz erarbeitet werden, das zwar wie eine Verfassung wirken, aber keine vollständige und endgültige Verfassung sein sollte, um die deutsche Einheit nicht zu gefährden. Viele Kompromisse mussten geschlossen werden, vor allem zwischen CDU und SPD, die jeweils 27 Mitglieder im Parlament stellten. Streit gab es unter anderem um den allgemeinen Gleichheitsgrundsatz, der zunächst nicht vorsah, Männer und Frauen unmittelbar gleichzustellen. Dagegen kämpfte, unterstützt von Gewerkschaften und Frauenverbänden, die Sozialdemokratin Elisabeth Selbert einen zähen, aber schließlich erfolgreichen Kampf. Nach nur einjähriger Bauzeit wird die Grünewaldpassage in Hoyerswerda am 23. Mai 1996 eröffnet. Mit dieser neuen Einkaufsmeile verfügt die Stadt über nunmehr 3 sogenannte Konsumtempel. Allerdings warnen Beobachter und Kritiker bereits zu dieser Zeit vor einem Überangebot an Verkaufsflächen und drohendem Leerstand, besonders vor dem Hintergrund ständig sinkender Einwohnerzahlen.

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1: Eisenbahn pur in der Energiefabrik Knappenrode im Hoyerswerder Ortsteil startet am Sonntag ab 10 Uhr ein besonderes Erlebnis auf den Gleisen der ehemaligen Grubenbahn. Bewegen Sie das Gefährt mit eigener Muskelkraft und der Hilfe eines erfahrenen Draisinefahrers. Ein toller Ausflug für die ganze Familie. Klanggewaltige Wunschkonzerte in Görlitz. Die Lutherkirche lädt am Sonntag ab 17.30 Uhr zum zweiten Konzert der Orgelnacht ein. Erleben Sie den Ausnahmemusiker Sebastian Heindl aus Berlin, der fantastische Orgelimprovisation direkt nach den Wünschen des Publikums entstehen lässt. Bestimmen Sie also das Programm mit. Einen Tag lang Blasmusik pur. Die Freilichtbühne in der Spremberger Bahnhofstraße lädt am Sonntag ab 11 Uhr zum großen Musikwettbewerb ein. Erleben Sie verschiedene Kapellen und Orchester live in stimmungsvollem Wettstreit unter freiem Himmel. Tradition und Technik hautnah erleben wird möglich beim Windmühlenverein Dörgenhausen. Der lädt am Pfingstmontag von 10 bis 17 Uhr zum Deutschen Mühlentag an die Bockwindmühle ein. Entdecken Sie im Hoyerswerder Ortsteil das historische technische Denkmal und genießen Sie ein buntes Festprogramm für die ganze Familie. Großer Spaß für die kleinen Feuerwehrfans. Der Förderverein der Freiwilligen Feuerwehr Groß-Hartau lädt am Pfingstmontag von 14 bis 19 Uhr zum traditionellen Kinderfest am Gerätehaus ein. Es erwarten Sie Feuerwehrrundfahrten, eine XXL-Kletterwand, Ponyreiten, Hüpfbogen und eine Bastelstraße. Und einen musikalischen Feiertagsausflug, den gibt es in Bischofswerda. Der Tier- und Kulturpark lädt am Pfingstmontag von 14.30 Uhr bis 17 Uhr zum traditionellen Pfingstkonzert ein. Die Barschützer Blasmusikanten sorgen mit stimmungsvollen Melodien für beste Unterhaltung.
0: Das Wetter.
1: Das Pfingstwochenende bringt der Lausitz echtes Sommerfeeling. Der Samstag startet sonnig und wolkenlos bei bis zu 27 Grad. Perfektes Badewetter also. Am Sonntag wird es mit bis zu 26 Grad nicht viel weniger warm, aber die Luft wird dafür etwas schwüler. Einzelne Quellwolken bleiben nicht aus und können sich hier und da auch etwas verdichten. Auch der Pfingstmontag bleibt frühsommerlich warm bei rund 26 Grad. Nachmittags ziehen allerdings mehr Wolken durch. Und es kann auch das ein oder andere Wärmegewitter geben. Ja, und auch der Start in die kurze Arbeitswoche reiht sich nach dem vielversprechenden Wochenende mit viel Sonne und angenehmen 25 Grad ein. Wichtig am Wochenende ist auch den Sonnenschutz. Bitte nicht vergessen.
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1: Die B156 Ortsdurchfahrt Schillichau ist voll gesperrt. Grund dafür ist die Fahrbahnerneuerung und der Radwegebau. Die Umleitung führen Sie unter anderem über die S109 und S101. Sind für Sie vor Ort, aber auch ausgeschildert.
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1: Samstagmorgen. 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

0: Es ist Samstag und noch ziemlich früh, gegen 6:45 und wir schauen mal an den Rand von Hoyerswerda. In der ehemaligen Fastfood-Kette an der B97, da tut sich was. Henry Geburik war vor Ort und hat mit dem Betreiber Mario Winkelmann gesprochen, was genau dort vor sich geht.
1: Die Leute sind hier vorbeigefahren, hier wird fleißig gewerkelt am Cottbusser Tor. Was passiert denn hier in dem ehemaligen Fastfood-Restaurant?
2: Ja, was passiert hier? Hier entsteht eine Erlebnisgastronomie mit dem Schwerpunkt Sport. Diese Sportsbar heißt zum Torhüter und unser Ziel ist es, diese Sportsbar in dieser schönen Region, die wir hier haben in der Lausitz, in Hoyerswerda ein bisschen wiederzubeleben alles und hier jung und alt zusammenzubringen, Sportevents zu schauen, ob Eishockey, ob Fußball, ob Handball-WM, ob Olympia, dass sich die Leute mal wieder treffen können. Wir wollen halt einfach ein bisschen mehr Leben reinbringen in die Region, rein mehr Leben hier in Hoyerswerda wieder rein und das fehlt halt hier.
0: Ja, und heute soll dann die Eröffnung sein und neben Sportübertragungen sollen künftig auch Talkrunden, Feiern und Veranstaltungen stattfinden und damit eben ein neuer Treffpunkt für Hoyerswerda und das umliegende Seenland entstehen.

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0: 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Sonst könnte ich das alles hier in Hoyerswerda nicht genießen.
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1: Historischer Dampfspaß zu Pfingsten. Die Waldeisenbahn Muskau startet am Samstag von 9.30 Uhr bis 19 Uhr am Bahnhof Weißwasser zu Sonderfahrten. Drei historische Dampflokomotiven bringen Sie zum 60. Park und Blütenfest nach Kromlau oder in die Kurstadt Bad Muskau. Steigen Sie ein und fahren Sie mit. Großes Dokumentarkino in Görlitz. Die Heine Kinobar zeigt am Samstag von 18.15 Uhr bis 20.10 Uhr den Film Siri Hufstedt – Dance Around the Self. Begleiten Sie die berühmte Autorin auf ihrer faszinierenden Reise ins New York der 70er Jahre und erleben Sie ein Stück Literaturgeschichte. Mystische Zeitreise im Kurort Eubin. In den romantischen Ruinen der Burg- und Klosteranlage erwacht heute von 20 bis 22.30 Uhr die Geschichte zum Leben. Begleiten Sie die Cölestinermönche bei ihrem traditionellen Zug mit Fackeln und feierlichen Gesängen über das Felsmassiv. Kommen Sie vorbei und lassen Sie sich verzaubern. Görlitz wird zur Bühne für zeitgenössische Kunst. Am Pfingstwochenende lädt das Festival Kunstpfingsten zu einem inspirierenden Spaziergang durch die Stadt ein. Entdecken Sie an 17 verschiedenen Kunstorten die Werke von über 30 Kunstschaffenden in offenen Ateliers und Galerien. Tanz und Film zum Tag des Ehrenamtes. Die Kulturfabrik Hoyerswerda lädt am Samstag ab 15 Uhr zu einer öffentlichen Probe im Zentrum Warenhaus ein. Schnappen Sie sich Ihre Jogginghose und bringen Sie beim einstündigen Mitmachtraining der Tanzkompanie Ihren Körper in Schwung. Bewegende Zeitgeschichte in Bautzen. Die Gedenkstätte lädt heute von 14 bis 15.30 Uhr zu einer Führung mit dem Zeitzeugen Thomas Raufeisen ein. Erfahren Sie also aus erster Hand, wie sein Leben als 16-Jähriger durch die Stasi-Spionage seines Vaters eine dramatische Wendung nahm. Kommen Sie vorbei und hören Sie zu. Und heute noch spannender Spitzensport auf zwei Rädern. In der Seesporthalle in Großkoschen wird ab 18 Uhr der 5. Spieltag der 2. Bundesliga im Elite-Radball ausgetragen. Erleben Sie packende Duelle, schnelle Spielzüge und sportliche Höchstleistungen live vor Ort.
0: Das Wetter.
1: Das Pfingstwochenende bringt der Lausitz echtes Sommerfeeling. Der Samstag startet sonnig und wolkenlos bei bis zu 27 Grad. Perfektes Badewetter also. Am Sonntag wird es mit bis zu 26 Grad nicht viel weniger warm, aber die Luft wird dafür etwas schwüler. Einzelne Quellwolken bleiben nicht aus und können sich hier und da auch etwas verdichten. Auch der Pfingstmontag bleibt frühsommerlich warm bei rund 26 Grad. Nachmittags ziehen allerdings mehr Wolken durch. Und es kann auch das ein oder andere Wärmegewitter geben. Ja, und auch der Start in die kurze Arbeitswoche reiht sich nach dem vielversprechenden Wochenende mit viel Sonne und angenehmen 25 Grad ein. Wichtig am Wochenende ist auch, den Sonnenschutz bitte nicht vergessen.
0: Der Verkehrsdienst.
1: Die B96 ist nördlich von Zittau voll gesperrt. Grund dafür ist der Ausbau der Bundesstraße und der Neubau eines Radwegs. Die Umleitungen sind für Sie vor Ort ausgeschildert.
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1: Früh, aber fröhlich. Willkommen beim fröhlichen Wecker auf Lausitzwelle mit mir, Annika Hürche.

0: guten Morgen bei Ihrem fröhlichen Wecker der Lausitzwelle. Wir haben es jetzt 7:45 und damit ist es genau die richtige Uhrzeit, um ein kleines bisschen mal auf Ihre Gesundheit zu schauen.
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0: Die Wetterlage stärkt das Wohlbefinden. Menschen, die zu Kopfschmerz und Migräne neigen, müssen sich jedoch auf vermehrte Beschwerden einstellen. In den kühlen Morgenstunden klagen Rheumatiker über Gelenk-, Glieder-, Muskel- und Narbenschmerzen. Dagegen fühlt man sich nach einem erholsamen Schlaf fit und für den Alltag gewappnet. Leistung und Konzentration weisen aufwärts. Die Unfallgefahr nimmt ab. Das hört sich doch für den Samstag vor Pfingsten gar nicht mal so schlecht an.

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1: Eisenbahn pur in der Energiefabrik Knappenrode im Hoyerswerder Ortsteil startet am Sonntag ab 10 Uhr ein besonderes Erlebnis auf den Gleisen der ehemaligen Grubenbahn. Bewegen Sie das Gefährt mit eigener Muskelkraft und der Hilfe eines erfahrenen Draisinefahrers. Ein toller Ausflug für die ganze Familie. Klanggewaltige Wunschkonzerte in Görlitz. Die Lutherkirche lädt am Sonntag ab 17.30 Uhr zum zweiten Konzert der Orgelnacht ein. Erleben Sie den Ausnahmemusiker Sebastian Heindl aus Berlin, der fantastische Orgelimprovisation direkt nach den Wünschen des Publikums entstehen lässt. Bestimmen Sie also das Programm mit. Einen Tag lang Blasmusik pur. Die Freilichtbühne in der Sprömberger Bahnhofstraße lädt am Sonntag ab 11 Uhr zum großen Musikwettbewerb ein. Erleben Sie verschiedene Kapellen und Orchester live in stimmungsvollen Wettstreit unter freiem Himmel. Tradition und Technik hautnah erleben wird möglich beim Windmühlenverein Dörgenhausen. Der lädt am Pfingstmontag von 10 bis 17 Uhr zum Deutschen Mühlentag an die Bockwindmühle ein. Entdecken Sie im Hoyerswerder Ortsteil das historische technische Denkmal und genießen Sie ein buntes Festprogramm für die ganze Familie. Großer Spaß für die kleinen Feuerwehrfans. Der Förderverein der Freiwilligen Feuerwehr Groß-Hartau lädt am Pfingstmontag von 14 bis 19 Uhr zum traditionellen Kinderfest am Gerätehaus ein. Es erwarten Sie Feuerwehrrundfahrten, eine XXL-Kletterwand, Ponyreiten, Hüpfbogen und eine Bastelstraße. Und einen musikalischen Feiertagsausflug, den gibt es in Bischofswerda. Der Tier- und Kulturpark lädt am Pfingstmontag von 14.30 Uhr bis 17 Uhr zum traditionellen Pfingstkonzert ein. Die Barschützer Blasmusikanten sorgen mit stimmungsvollen Melodien für beste Unterhaltung.
0: Das Wetter.
1: Das Pfingstwochenende bringt der Lausitz echtes Sommerfeeling. Der Samstag startet sonnig und wolkenlos bei bis zu 27 Grad. Perfektes Badewetter also. Am Sonntag wird es mit bis zu 26 Grad nicht viel weniger warm, aber die Luft wird dafür etwas schwüler. Einzelne Quellwolken bleiben nicht aus und können sich hier und da auch etwas verdichten. Auch der Pfingstmontag bleibt frühsommerlich warm bei rund 26 Grad. Nachmittags ziehen allerdings mehr Wolken durch. Und es kann auch das ein oder andere Wärmegewitter geben. Ja, und auch der Start in die kurze Arbeitswoche reiht sich nach dem vielversprechenden Wochenende mit viel Sonne und angenehmen 25 Grad ein. Wichtig am Wochenende ist auch, den Sonnenschutz bitte nicht vergessen.
0: Der Verkehrsdienst.
1: Die B101 Ortsdurchfahrt Elsterwerda, der Abschnitt bis zur K6204 ist voll gesperrt. Die Umleitungen führen Sie unter anderem über die B169 und L59. Sind für Sie vor Ort aber auch ausgeschildert.
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1: Früh, aber herzlich. Guten Morgen von der Lausitzwelle, Annika.

0: Ich war für das tierische Format wieder in der Lausitz unterwegs, diesmal in Lauchhammer bei einer ganz besonderen Einheit. Diese suchen vermisste Menschen, trainieren im Wald und in der Stadt und das alles ehrenamtlich. Die Rettungshundestaffel Niederlausitz ist noch ein ganz schön junger Verein, wächst aber stetig weiter. Erst seit wenigen Monaten offiziell gegründet, sind die Mitglieder mit ihren Hunden bereits regelmäßig im Training. Ja, Sebastian Brose, Vereinsvorstand, war mit mir im Interview.
1: Der Hund kann ja per se schon suchen. Wir müssen ihm bloß sagen, was er suchen soll und die Motivation dafür aufbauen, dass es der Mensch lieber vor dem Hasen sein soll.
0: Ist es einfacher, mit Welpen zu trainieren schon oder macht es der erwachsene Hund, ist der genauso lernfähig und willig?
1: Bei uns sind auch alles von den Hunden Quereinsteiger. Die Hunde waren schon etwas älter und natürlich versucht man dem Hund das Bellen abzugewöhnen, wenn es um das Spiel geht, das Einfordern. Genau das brauchen wir hier aber. Die Hunde in der Flächensuche zeigen die gefundene Person durch dauerhaftes Bellen an, bis der Hundeführer da ist. Und dann ist es oft, wenn man mit dem Hund später einsteigt, ein großes Problem oder eine große Hürde, das wieder aufzubauen. Beim Welpen kann man da von Anfang an starten. Wichtig ist, dass die Beziehung zwischen Hund und Mensch stimmt und dass die beiden miteinander arbeiten können.
0: Wenn Menschen verschwinden, zählt eben oft jede Minute. Dann kommen auch Rettungshunde zum Einsatz. Nicht nur im Gebirge, sondern direkt hier bei uns in der Lausitz. Die Rettungshundestaffel Niederlausitz unterstützt bei Vermisstensuchen im Wald und in Städten.
1: Wir bedienen momentan zwei Sparten. Das ist, wie ich schon gesagt habe, die Flächensuche und das Mantrailing. Bei der Flächensuche geht es darum, die Person im Wald aufzuspüren, eine oder mehrere, ohne dass wir wissen, wer es ist oder ein Geruchsmerkmal haben. Das heißt, der Hund spürt jede Person im Waldgebiet auf. Auf der anderen Seite geht das auch in Richtung Katastrophenschutz, oder Zivilschutz, wenn eine größere Menge an Menschen vermisst ist. Des Weiteren haben wir dann die Mantrailer. Das ist das, wie man es aus den Filmen von der Polizei auch kennt oder auch die Polizei so anwendet. Wir haben von der vermissten Person einen Schuh, eine Mütze, ein Geruchsmerkmal, der individuell von dieser Person ist. Und der Hund arbeitet dann den Weg möglichst genau nach, den diese Person gegangen ist. Eine Erweiterung, die wir für unsere Flächensuchhunde noch aufbauen wollen, ist die Trümmersuche. Das heißt, Trümmer grenzt sich ab dem Gebäudeeingang ab. Das heißt, das sind Schächte, das sind natürlich auch einsturzgefährdete oder eingestürzte Gebäude. Und da sind ja natürlich die Szenarien gerade im Katastrophenschutz sehr, sehr interessant. Von der Gasexplosion bis zu Rutschungen, aber auch meinetwegen nach Bränden im Gebäude dürfen Flächensuchhunde dieses Gebäude nicht betreten. Das dürfen dann nur Trümmerhunde.
0: Und bis so ein Rettungshund wirklich zum Einsatz darf, vergeht schon einiges an Zeit. Denn nicht nur die Hunde müssen lernen zu suchen, auch die Hundeführer brauchen umfangreiche Kenntnisse und müssen Prüfungen bestehen. Wer jetzt noch mehr dazu erfahren möchte, der kann gern auf den Lausitz Valley YouTube-Kanal gehen und in der Playlist des tierischen Formats stöbern. Oder er schaut auf die Lausitz Valley Homepage. Dort gibt es auch den gesamten Beitrag zum Stream. Und natürlich gibt es jetzt auch noch den passenden Song dazu. Hier kommt Baha Men und Who Let the Dogs Out?

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1: Historischer Dampfspaß zu Pfingsten. Die Waldeisenbahn Muskau startet am Samstag von 9.30 Uhr bis 19 Uhr am Bahnhof Weißwasser zu Sonderfahrten. Drei historische Dampflokomotiven bringen sie zum 60. Park und Blütenfest nach Kromlau oder in die Kurstadt Bad Muskau. Steigen Sie ein und fahren Sie mit. Großes Dokumentarkino in Görlitz. Die Heine Kinobar zeigt am Samstag von 18.15 Uhr bis 20.10 Uhr den Film Siri Hufstedt – Dance Around the Self. Begleiten Sie die berühmte Autorin auf ihrer faszinierenden Reise ins New York der 70er Jahre und erleben Sie ein Stück Literaturgeschichte. Mystische Zeitreise im Kurort Eubin. In den romantischen Ruinen der Burg- und Klosteranlage erwacht heute von 20 bis 22.30 Uhr die Geschichte zum Leben. Begleiten Sie die Cölestinermönche bei ihrem traditionellen Zug mit Fackeln und feierlichen Gesängen über das Felsmassiv. Kommen Sie vorbei und lassen Sie sich verzaubern. Görlitz wird zur Bühne für zeitgenössische Kunst. Am Pfingstwochenende lädt das Festival Kunst Pfingsten zu einem inspirierenden Spaziergang durch die Stadt ein. Entdecken Sie an 17 verschiedenen Kunstorten die Werke von über 30 Kunstschaffenden in offenen Ateliers und Galerien. Tanz und Film zum Tag des Ehrenamtes. Die Kulturfabrik Hoyerswerda lädt am Samstag ab 15 Uhr zu einer öffentlichen Probe im Zentrum Warenhaus ein. Schnappen Sie sich Ihre Jogginghose und bringen Sie beim einstündigen Mitmachtraining der Tanzkompanie Ihren Körper in Schwung. Bewegende Zeitgeschichte in Bautzen. Die Gedenkstätte lädt heute von 14 bis 15.30 Uhr zu einer Führung mit dem Zeitzeugen Thomas Raufeisen ein. Erfahren Sie also aus erster Hand, wie sein Leben als 16-Jähriger durch die Stasi-Spionage seines Vaters eine dramatische Wendung nahm. Kommen Sie vorbei und hören Sie zu. Und heute noch spannender Spitzensport auf zwei Rädern. In der Seesporthalle in Großkoschen wird ab 18 Uhr der fünfte Spieltag der zweiten Bundesliga im Elite-Radball ausgetragen. Erleben Sie packende Duelle, schnelle Spielzüge und sportliche Höchstleistungen live vor Ort.
0: Das Wetter.
1: Das Pfingstwochenende bringt der Lausitz echtes Sommerfeeling. Der Samstag startet sonnig und wolkenlos bei bis zu 27 Grad. Perfektes Badewetter also. Am Sonntag wird es mit bis zu 26 Grad nicht viel weniger warm, aber die Luft wird dafür etwas schwüler. Einzelne Quellwolken bleiben nicht aus und können sich hier und da auch etwas verdichten. Auch der Pfingstmontag bleibt frühsommerlich warm bei rund 26 Grad. Nachmittags ziehen allerdings mehr Wolken durch. Und es kann auch das ein oder andere Wärmegewitter geben. Ja, und auch der Start in die kurze Arbeitswoche reiht sich nach dem vielversprechenden Wochenende mit viel Sonne und angenehmen 25 Grad ein. Wichtig am Wochenende ist auch den Sonnenschutz. Bitte nicht vergessen.
0: Der Verkehrsdienst.
1: Die B156 Ortsdurchfahrt Schillichau ist voll gesperrt. Grund dafür ist die Fahrbahnerneuerung und der Radwegebau. Die Umleitung führen Sie unter anderem über die S109 und S101. Sind für Sie vor Ort, aber auch ausgeschildert.
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1: Der Samstag startet und wir starten mit. 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

0: Es ist 8:45 und auch schon alles bereit für den Blick in die Sterne für den heutigen Samstag.
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2: Widder. Eine bestimmte Sache hängt dem Widder wie ein Klotz am Bein. Schieben Sie das Thema nicht endlos vor sich her, sondern packen Sie es an.
1: Stier.
2: Aufregende Ereignisse sind heute kaum zu erwarten, macht aber nichts, denn so können Sie schalten und walten, wie es Ihnen gefällt.
1: Zwillinge.
2: Nichts kann die Zwillinge jetzt aufhalten, sie dürfen ruhig ein wenig auftrumpfen. Ihr Erfolg macht sie besonders sexy.
1: Krebs.
2: Tun Sie sich den Gefallen und vermeiden Sie Streit. Manche Worte fallen einfach im Eifer des Gefechtes, sind aber keineswegs böse gemeint.
1: Löwe.
2: Wenn sich der Löwe unnahbar zeigt, führt das kaum zum gewünschten Ergebnis. Zeigen Sie Gefühl, beweisen Sie Herz und verzagen Sie nicht.
1: Jungfrau.
2: Bei Ihnen überwiegt heute das Positive. Trotzdem sollten Sie Ihre Energien gut dosieren, sonst geht Ihnen vorzeitig die Luft aus.
1: Waage.
2: Eine Zufallsbegegnung, die Waage macht, kann es ganz schön in sich haben. Also raus aus dem Haus und rein ins Vergnügen.
1: Skorpion.
2: Zu anderen sind Sie oft sehr nett, aber zu sich selbst oft sehr streng. Machen Sie es sich doch nicht so schwer. Nehmen Sie alles etwas leichter.
1: Schütze.
2: Wenn der Schütze heute Aufgaben verteilt, sollte er darauf achten, dass er niemanden überfordert, denn jede Kette ist nur so stark wie ihr schwächstes Glied.
1: Steinbock.
2: Das ist ein guter Tag für Sie, um Ihr Zuhause mal wieder etwas aufzumöbeln. Nutzen Sie die Zeit. Ideen haben Sie genug.
1: Wassermann.
2: Es wäre gut, wenn der Wassermann seine Gefühle etwas auf Sparflamme schalten würde. So schön seine Zukunftsträume auch sind, die Gegenwart findet hier und jetzt statt.
1: Fische.
2: Der goldene Mittelweg tut Ihnen gut. Versuchen Sie nicht, Ihre weiche Schale mit einem harten Kern zu tarnen. Das könnte Probleme geben.

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1: Eisenbahn pur in der Energiefabrik Knappenrode im Hoyerswerder Ortsteil startet am Sonntag ab 10 Uhr ein besonderes Erlebnis auf den Gleisen der ehemaligen Grubenbahn. Bewegen Sie das Gefährt mit eigener Muskelkraft und der Hilfe eines erfahrenen Draisinefahrers. Ein toller Ausflug für die ganze Familie. Klanggewaltige Wunschkonzerte in Görlitz. Die Lutherkirche lädt am Sonntag ab 17.30 Uhr zum zweiten Konzert der Orgelnacht ein. Erleben Sie den Ausnahmemusiker Sebastian Heindl aus Berlin, der fantastische Orgelimprovisation direkt nach den Wünschen des Publikums entstehen lässt. Bestimmen Sie also das Programm mit. Einen Tag lang Blasmusik pur. Die Freilichtbühne in der Spremberger Bahnhofstraße lädt am Sonntag ab 11 Uhr zum großen Musikwettbewerb ein. Erleben Sie verschiedene Kapellen und Orchester live in stimmungsvollen Wettstreit unter freiem Himmel. Tradition und Technik hautnah erleben wird möglich beim Windmühlenverein Dörgenhausen. Der lädt am Pfingstmontag von 10 bis 17 Uhr zum Deutschen Mühlentag an die Bockwindmühle ein. Entdecken Sie im Hoyerswerder Ortsteil das historische technische Denkmal und genießen Sie ein buntes Festprogramm für die ganze Familie. Großer Spaß für die kleinen Feuerwehrfans. Der Förderverein der Freiwilligen Feuerwehr Groß-Hartau lädt am Pfingstmontag von 14 bis 19 Uhr zum traditionellen Kinderfest am Gerätehaus ein. Es erwarten Sie Feuerwehrrundfahrten, eine XXL-Kletterwand, Ponyreiten, Hüpfbogen und eine Bastelstraße. Und einen musikalischen Feiertagsausflug, den gibt es in Bischofswerda. Der Tier- und Kulturpark lädt am Pfingstmontag von 14.30 Uhr bis 17 Uhr zum traditionellen Pfingstkonzert ein. Die Barschützer Blasmusikanten sorgen mit stimmungsvollen Melodien für beste Unterhaltung.
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1: Das Pfingstwochenende bringt der Lausitz echtes Sommerfeeling. Der Samstag startet sonnig und wolkenlos bei bis zu 27 Grad. Perfektes Badewetter also. Am Sonntag wird es mit bis zu 26 Grad nicht viel weniger warm, aber die Luft wird dafür etwas schwüler. Einzelne Quellwolken bleiben nicht aus und können sich hier und da auch etwas verdichten. Auch der Pfingstmontag bleibt frühsommerlich warm bei rund 26 Grad. Nachmittags ziehen allerdings mehr Wolken durch. Und es kann auch das ein oder andere Wärmegewitter geben. Ja, und auch der Start in die kurze Arbeitswoche reiht sich nach dem vielversprechenden Wochenende mit viel Sonne und angenehmen 25 Grad ein. Wichtig am Wochenende ist auch, den Sonnenschutz bitte nicht vergessen.
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1: Die B96 ist nördlich von Zittau voll gesperrt. Grund dafür ist der Ausbau der Bundesstraße und der Neubau eines Radwegs. Die Umleitungen sind für Sie vor Ort ausgeschildert.
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1: Aufstehen in kleinen Schritten ist völlig okay. Ich bin Annika Hirche und begleite Sie mit dem fröhlichen Wecker der Lausitzwelle durch den Samstagmorgen.

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0: Samstag, 23. Mai, 8:45 und somit Zeit für eine weitere Folge von Hinter den Kulissen.
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0: Ein fröhliches Hallo zu einer neuen Folge von Hinter den Kulissen. Meine heutige Studiogästin war schon öfter mit mir hinter dem Mikrofon. Sie ist die dritte der drei Ladies bei der Drehscheibe Lausitz und auch die jüngste. Einst Azubine hier bei Lausitzwelle, jetzt gehört ihr das sportliche Format. Sie ist die Herrin der Westlausitz und hat extra dafür auch ihre Zelte in Kamenz aufgeschlagen, um wirklich ganz nah an den News aus dem Roten Rathaus zu sein. Aber ob das jetzt wirklich die Wahrheit ist, das erzählt sie uns selbst. Chiara Bischoff, ja? Chiara, woher kommst du genau und was hat dich überhaupt zu Lausitzwelle verschlagen?
2: Ich komme gebürtig auch hier aus der Westlausitz direkt. Also ich war schon immer hier und bin jetzt auch hier geblieben. Und naja, Film und Fernsehen war schon immer eine Leidenschaft von mir. Ich wollte unbedingt irgendwas später mal mit Film machen, das wusste ich schon in der Schule. Und habe dann nach einer Ausbildung gesucht und habe dann hier auch gleich in der Region eine gefunden.
0: Hier bei uns.
2: Hier bei uns.
0: Die Ausbildung, die du gemacht hast zum Mediengestalter, Bild und Ton. Und du bist jetzt immer noch hier. Also irgendwas scheint dir ja hier zu gefallen. Was ist das, außer die fantastischen Kollegen? Was macht dir hier am meisten Spaß?
2: Ja, also tatsächlich, ein Hauptgrund ist dieses wunderschöne Team hier. Es macht einfach total Spaß, mit euch unterwegs zu sein auf den Straßen der Lausitz. Aber natürlich macht mir auch das Film unheimlich viel Spaß. Ich liebe es, neue Orte kennenzulernen und diese dann mit der Kamera bestmöglich festzuhalten.
0: Gibt es was du nicht so gerne magst?
2: Wenn ich jetzt Radio sage, guckst du mich schief von der Seite an.
0: Das glaube ich nicht. Wie kam es zu dem Format Sportliche Lausitz?
2: Ich glaube, es hat im Winter 2023 begonnen, weil da haben wir mal die Fit durch den Winter Themenwoche gehabt. Und da war ich bei dem Verein Freak Wrestling Kamenz und habe da mal mitgewrestelt. Und das war, glaube ich, der Moment, wo ich dachte, es gibt so viele coole verschiedene Sportarten hier in der Lausitz, die jetzt nicht diese typischen Fußball-Handball-Sportarten sind, die nicht zum Breitensport gehören. Und ich dachte, die bringe ich mal vor die Kamera und zeige den Zuschauern und Zuhörern mal, was man hier alles so machen kann.
0: Zu dem Wresteln kommen wir gleich nochmal. Wo findest du denn die Vereine oder finden die dich?
2: Ganz unterschiedlich. Also viele habe ich schon über Social Media gefunden, durch ihren Auftritt da, zum Beispiel die Cheerleaderinnen aus Görlitz. Aber natürlich können sich auch Vereine immer bei mir melden, wenn sie sagen, ey, wir haben eine Sportart, die nicht so bekannt ist, stellt uns doch mal vor und dann komme ich gerne vorbei.
0: Kannst du schon spoilern, was als nächstes kommt und vielleicht auch wann?
2: Na klar, wir beide waren ja jetzt vor wenigen Tagen bei den Radballern in Großkoschen und das kommt in der nächsten Ausgabe, wie immer am letzten Freitag des Monats, also nächste Woche Freitag.
0: Radball, für uns beide war das so ein bisschen so ein Nischensport, aber wir haben erfahren, dass war nicht immer so.
2: Nee, also wir haben erfahren, dass in der DDR das ein total großes Ding war. Überall gab es viele verschiedene Radballvereine, aber jetzt kaum noch. Das war sehr spannend zu erfahren.
0: Und wer sehen möchte, wie Chiara sich auf dem Radballrad angestellt hat, der bitte einschalten. Ja, nächsten Freitag, kann ich nur empfehlen. Wenn du gerade nicht arbeitest, was machst denn du in deiner Freizeit?
2: Viele verschiedene Dinge. Wie ich vorhin schon meinte, Film ist eine große Leidenschaft in meinem Leben. Also ich gehe gerne ins Kino, bin aber auch gern draußen in der Natur unterwegs, wandern oder lese ganz gerne mal.
0: Und da möchte ich jetzt mal einsteigen. Du bist nämlich, trotz deiner zarten 21, unsere Griechenland-Expertin. Was hast du nämlich schon alles gelesen?
2: Die Odyssee, die Iliad und mal gucken, was noch dazu kommt.
0: Genau, ne, was man eben so liest mit 21, so die ganzen Schmöker aus vor Anno Tut. Wie kam diese Leidenschaft?
2: Ich habe schon immer gerne gelesen. Also ich glaube, es ging los, als meine Eltern mir gute Nachtgeschichten vorgelesen haben und dann wollte ich irgendwann selber lesen und dann hat sich das immer durchgezogen und irgendwann waren mir so die Bücher zu langweilig, die man jetzt so in Läden finden kann und da dachte ich, gucke ich mir mal die alten Klassiker an und ich habe mich total darin verliebt, ja.
0: Und alte Klassiker ist das Stichwort. Wir kommen nämlich jetzt wieder zum Wrestling. Oh, was für ein Übergang. Wo kann man denn die alten Folgen sehen?
2: Natürlich auf youtube.com/lausitzwelle. Da gibt es beim Wrestling die Playlist Fit durch den Winter von 2023, aber natürlich auch eine Playlist mit dem sportlichen Format, die man gucken kann. Ja, alle Folgen, die es bisher gibt.
0: Dann vielen Dank, Chiara. Aber auch für dich die Schlussfrage. Welchen Titel hast du denn als Wunschtitel?
2: Ich wünsche mir jetzt von Grandson Blood Water. Ja, meine Freunde wissen Bescheid, die es hören.
0: Okay, ich bin gespannt und seien Sie es auch. Hier kommt dein Wunschtitel. Dankeschön.

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1: Historischer Dampfspaß zu Pfingsten. Die Waldeisenbahn Muskau startet am Samstag von 9.30 Uhr bis 19 Uhr am Bahnhof Weißwasser zu Sonderfahrten. Drei historische Dampflokomotiven bringen sie zum 60. Park und Blütenfest nach Kromlau oder in die Kurstadt Bad Muskau. Steigen Sie ein und fahren Sie mit. Großes Dokumentarkino in Görlitz. Die Heine Kinobar zeigt am Samstag von 18.15 Uhr bis 20.10 Uhr den Film Siri Hufstedt – Dance Around the Self. Begleiten Sie die berühmte Autorin auf ihrer faszinierenden Reise ins New York der 70er Jahre und erleben Sie ein Stück Literaturgeschichte. Mystische Zeitreise im Kurort Eubin. In den romantischen Ruinen der Burg- und Klosteranlage erwacht heute von 20 bis 22.30 Uhr die Geschichte zum Leben. Begleiten Sie die Köllestinermönche bei ihrem traditionellen Zug mit Fackeln und feierlichen Gesängen über das Felsmassiv. Kommen Sie vorbei und lassen Sie sich verzaubern. Görlitz wird zur Bühne für zeitgenössische Kunst. Am Pfingstwochenende lädt das Festival Kunstpfingsten zu einem inspirierenden Spaziergang durch die Stadt ein. Entdecken Sie an 17 verschiedenen Kunstorten die Werke von über 30 Kunstschaffenden in offenen Ateliers und Galerien. Tanz und Film zum Tag des Ehrenamtes. Die Kulturfabrik Hoyerswerda lädt am Samstag ab 15 Uhr zu einer öffentlichen Probe im Zentrum Warenhaus ein. Schnappen Sie sich Ihre Jogginghose und bringen Sie beim einstündigen Mitmachtraining der Tanzkompanie Ihren Körper in Schwung. Bewegende Zeitgeschichte in Bautzen. Die Gedenkstätte lädt heute von 14 bis 15.30 Uhr zu einer Führung mit dem Zeitzeugen Thomas Raufeisen ein. Erfahren Sie also aus erster Hand, wie sein Leben als 16-Jähriger durch die Stasi-Spionage seines Vaters eine dramatische Wendung nahm. Kommen Sie vorbei und hören Sie zu. Und heute noch spannender Spitzensport auf zwei Rädern. In der Seesporthalle in Großkoschen wird ab 18 Uhr der 5. Spieltag der 2. Bundesliga im Elite-Radball ausgetragen. Erleben Sie packende Duelle, schnelle Spielzüge und sportliche Höchstleistungen live vor Ort.
0: Das Wetter.
1: Das Pfingstwochenende bringt der Lausitz echtes Sommerfeeling. Der Samstag startet sonnig und wolkenlos bei bis zu 27 Grad. Perfektes Badewetter also. Am Sonntag wird es mit bis zu 26 Grad nicht viel weniger warm, aber die Luft wird dafür etwas schwüler. Einzelne Quellwolken bleiben nicht aus und können sich hier und da auch etwas verdichten. Auch der Pfingstmontag bleibt frühsommerlich warm bei rund 26 Grad. Nachmittags ziehen allerdings mehr Wolken durch. Und es kann auch das ein oder andere Wärmegewitter geben. Ja, und auch der Start in die kurze Arbeitswoche reiht sich nach dem vielversprechenden Wochenende mit viel Sonne und angenehmen 25 Grad ein. Wichtig am Wochenende ist auch den Sonnenschutz. Bitte nicht vergessen.
0: Der Verkehrsdienst.
1: Die B101 Ortsdurchfahrt Elsterwerda, der Abschnitt bis zur K6204 ist voll gesperrt. Die Umleitungen führen Sie unter anderem über die B169 und L59. Sind für Sie vor Ort aber auch ausgeschildert.
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1: Einen schönen guten Morgen. Annika Hörche von der Lausitzwelle ist da mit dem fröhlichen Wecker und der passenden Musik.

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1: Kommen wir heute zu dem letzten Titel der CD der Woche. Und in dieser Woche war bzw. ist Jakob Heimanns zweites Album Volle Akkus, leere Herzen unsere CD der Woche. Ein Albumtitel als gesellschaftskritische Metapher für das Dilemma der ständigen Erreichbarkeit. In einer hypervernetzten Welt sind unsere technischen Geräte stets vollgeladen und gleichzeitig vereinsamen aber die Menschen emotional im realen Leben, fühlen sich innerlich ausgebrannt. Um jetzt ganz gechillt in das bevorstehende lange Wochenende zu gehen, habe ich mich für den Schokodude entschieden. Ja, der mit einer kleinen Ausnahme zum Ende des Liedes herrschen in den nächsten 5 Minuten bei Lausitzwelle ein paar ganz entspannte Reggae-Vibes. Hier also Jakob Heimer mit Schokodude.

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1: Eisenbahn pur in der Energiefabrik Knappenrode im Hoyerswerder Ortsteil startet am Sonntag ab 10 Uhr ein besonderes Erlebnis auf den Gleisen der ehemaligen Grubenbahn. Bewegen Sie das Gefährt mit eigener Muskelkraft und der Hilfe eines erfahrenen Draisinefahrers. Ein toller Ausflug für die ganze Familie. Klanggewaltige Wunschkonzerte in Görlitz. Die Lutherkirche lädt am Sonntag ab 17.30 Uhr zum zweiten Konzert der Orgelnacht ein. Erleben Sie den Ausnahmemusiker Sebastian Heindl aus Berlin, der fantastische Orgelimprovisation direkt nach den Wünschen des Publikums entstehen lässt. Bestimmen Sie also das Programm mit. Einen Tag lang Blasmusik pur. Die Freilichtbühne in der Spremberger Bahnhofstraße lädt am Sonntag ab 11 Uhr zum großen Musikwettbewerb ein. Erleben Sie verschiedene Kapellen und Orchester live in stimmungsvollen Wettstreit unter freiem Himmel. Tradition und Technik hautnah erleben wird möglich beim Windmühlenverein Dörgenhausen. Der lädt am Pfingstmontag von 10 bis 17 Uhr zum Deutschen Mühlentag an die Bockwindmühle ein. Entdecken Sie im Hoyerswerder Ortsteil das historische technische Denkmal und genießen Sie ein buntes Festprogramm für die ganze Familie. Großer Spaß für die kleinen Feuerwehrfans. Der Förderverein der Freiwilligen Feuerwehr Groß-Hartau lädt am Pfingstmontag von 14 bis 19 Uhr zum traditionellen Kinderfest am Gerätehaus ein. Es erwarten Sie Feuerwehrrundfahrten, eine XXL-Kletterwand, Ponyreiten, Hüpfbogen und eine Bastelstraße. Und einen musikalischen Feiertagsausflug, den gibt es in Bischofswerda. Der Tier- und Kulturpark lädt am Pfingstmontag von 14.30 Uhr bis 17 Uhr zum traditionellen Pfingstkonzert ein. Die Barschützer Blasmusikanten sorgen mit stimmungsvollen Melodien für beste Unterhaltung.
0: Das Wetter.
1: Das Pfingstwochenende bringt der Lausitz echtes Sommerfeeling. Der Samstag startet sonnig und wolkenlos bei bis zu 27 Grad. Perfektes Badewetter also. Am Sonntag wird es mit bis zu 26 Grad nicht viel weniger warm, aber die Luft wird dafür etwas schwüler. Einzelne Quellwolken bleiben nicht aus und können sich hier und da auch etwas verdichten. Auch der Pfingstmontag bleibt frühsommerlich warm bei rund 26 Grad. Nachmittags ziehen allerdings mehr Wolken durch und es kann auch das ein oder andere Wärmegewitter geben. Ja, und auch der Start in die kurze Arbeitswoche reiht sich nach dem vielversprechenden Wochenende mit viel Sonne und angenehmen 25 Grad ein. Wichtig am Wochenende ist auch den Sonnenschutz bitte nicht vergessen.
0: Der Verkehrsdienst.
1: Die B156 Ortsdurchfahrt Schillichau ist voll gesperrt. Grund dafür ist die Fahrbahnerneuerung und der Radwegebau. Die Umleitung führen Sie unter anderem über die S109 und S101. Sind für Sie vor Ort, aber auch ausgeschildert.
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0: Ist eigentlich schon Wahnsinn, wie schnell die Sendung schon wieder vorbei ist. Doch bevor ich hier meine Zelte abräume, geht unser Blick bzw. unser Ohr noch einmal nach Carmens. Da gab es ein Happy End. Der beliebte Teekontor hat ein neues Zuhause gefunden. Nach der überraschenden Kündigung der bisherigen Räume zieht das Traditionsgeschäft nun an einen Ort, der in der Innenstadt bereits viele Gäste anlockt. Wie es dazu kam und was die Kunden künftig erwartet, hat Antonia Naumann im Gespräch mit Petra Kral vom Teekontor Carmens und Maren Friedel herausgefunden.
1: Eine Hiobsbotschaft erreichte im Dezember den Teekontor in Carmens. Dem beliebten Teegeschäft auf der Bautzner Straße wurden die Räumlichkeiten ohne Begründung gekündigt.
2: Und ich musste raus und ich habe eine Alternative gesucht, dass der Tee nicht ganz verloren geht in Carmens, und so sind wir eigentlich zusammengekommen.
1: Der Teekontor zieht künftig ins Herzwerk an der Rosa-Luxemburg-Straße ein. Das Herzwerk hatte erst im vergangenen November eröffnet und sich innerhalb kurzer Zeit als beliebtes Café und Treffpunkt in der Carmenzer Innenstadt etabliert. Künftig treffen dort Kaffeehausatmosphäre und traditionsreicher Teeverkauf aufeinander. Der Teekontor gehört seit mehr als 25 Jahren fest zum Stadtbild. Angeboten werden dort über 200 verschiedene lose Teesorten und Tee im Aufgussbeutel. Dazu Gewürze, Süßwaren und viel mehr. Besonders die persönliche Beratung machte das Geschäft für viele Kunden zu einer festen Adresse in Carmens.
3: Der Mann von Petra stand eines Tages hier im Laden und hat gefragt, ob ich mir nicht vorstellen könnte, den Teekontor zu übernehmen, weil es da zu dem Zeitpunkt recht hoffnungslos aussah irgendwie. Und für mich war das tatsächlich eine Antwort auf viele Fragen, weil ich war genau zu dem Zeitpunkt schon auf der Suche nach genau diesen Produkten für meine Mietregale und habe aber nichts richtig gefunden. Und deswegen hat sich das natürlich sehr ergänzt, dass ich jetzt wirklich Tees mit reinkriege und verschiedene andere Spezialitäten.
1: Für Kundinnen und Kunden soll sich dabei möglichst wenig ändern. Ein Großteil des bekannten Sortiments und auch das besondere Erscheinungsbild soll weiterhin erhalten bleiben. Gleichzeitig entsteht für beide Geschäfte ein neuer Mehrwert. Der frisch gekaufte Tee kann künftig direkt vor Ort im Café probiert werden. Bis zum Umzug Ende Juni läuft im bisherigen Geschäft außerdem ein Abverkauf der Dekorationsartikel. Die offizielle gemeinsame Eröffnung ist für den 18. August geplant. Doch bereits ab Mitte Juli sind die beliebten Tees im Herzwerk erhältlich.
0: Einen filmischen Beitrag dazu können Sie auch in der Mediathek der Lausitzwelle Homepage oder des Lausitzwelle YouTube-Kanals finden. So, und ich gehe jetzt langsam auch in den Wochenendmodus und mache Platz für Alexander Schgade. Der begrüßt Sie dann am Dienstag wieder pünktlich um 6 beim fröhlichen Bäcker Ihrer Lausitzwelle. Und bevor ich gehe, spiele ich Ihnen noch einen Titel aus Ihrer Region für Ihre Region, denn das bekommen Sie auch nur bei Lausitzwelle. Und die Lausitz, die hat schon eine Menge guter Künstler zu bieten. Ja, ich wünsche Ihnen noch ein schönes und erholsames Wochenende. Frohe Pfingsten, genießen Sie die Zeit. Vielen Dank fürs Zuhören und machen Sie es gut. Hier kommt aus Bautzen Jella J. mit Genug.

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Herzlich willkommen zur vielleicht emotionalsten Ausgabe des Lausitzwelle Liederzirkus, denn in den kommenden 2 Stunden dreht sich hier alles um Singer-Songwriter und Liedermacher. Musik zum Zuhören und vor allem zum Hinhören. Am Mikrofon ist der Tommy und das hier ist Marc

Zumindest aus meiner Sicht ist diesem Song quasi nichts hinzuzufügen. Max Gebilia aus Buffalo im US-Bundesstaat New York hat diesen Liederzirkus eröffnet. 2020 machte er erstmals auch in Deutschland von sich reden mit dem Song Unforgettable, den er gemeinsam mit dem DJ Robin Schulz initiierte. Anfang diesen Jahres veröffentlichte er neue Songs, darunter auch den eben gehörten. Sie hören den Lausitzbälle Liederzirkus, heute mit Musik von Singer-Songwritern oder wie man in Deutschland gerne sagt, von Liedermachern. Als ob Schlager, Rocksongs etc. keine Lieder wären. Den Schubladenwahn und das Kategorisierungsdenken, insbesondere in Sachen Musik, kennt man hier in Deutschland ja nur zu gut. Leider. Musikalisch wird es deshalb in dieser Sendung vielleicht für den einen oder anderen auch Überraschungen geben. Mal sehen. Und falls das dann so sein sollte, dann war es vielleicht von mir so gewollt. Und jetzt kommt einer der bekanntesten Singer-Songwriter aus dem Ruhrpott, Stefan Stoppock, mit einem echten Kultsong. Nichts für schwache Nerven. Learning by Burning in einer Live-Version.

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Das ist doch nicht der Grill. Burning by burning. Burning by burning. Genau, es war eine Rehe klein.

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Na, dann wissen Sie ja jetzt Bescheid. Frank Ramon, dämliche Fragen. Ramon ist eigentlich Komponist, Liedtexter und Produzent. So schrieb er unter anderem verschiedenste Songs für Udo Lindenberg, Roger Cicero, Ina Müller und die Pudis. Ab und an greift er aber auch selbst zum Mikrofon. Unser nächster Künstler war zeitlebens ein Wanderer zwischen Country-Music, Singer-Songwriter und Rock-Pop. Insbesondere in seinen letzten Lebensjahren beeindruckte er nachhaltig mit seiner American Recordings-Reihe, auf der er zahlreiche Songs von Musikerkollegen kongenial interpretierte. The Man in Black, Johnny Cash, If You Could Read My Mind, im Original vom Singer-Songwriter Gordon Lightfoot.

Kind der Sterne von Anne Heiges aus dem Jahr 1989, hier in einer Akustikversion. Es war einer ihrer größten Hits. Geschrieben und auch getextet wurde das Stück allerdings von Wolf Mahn, der das Lied dann später ebenfalls noch einmal veröffentlichte. Sie hören den Lausitzbälle Liederzirkus und hier dreht sich heute alles um Singer-Songwriter, vornehmlich aus deutschen Landen, aber nicht nur. Eine Sendung über solche Singer-Songwriter geht eigentlich auch gar nicht, ohne den vermeintlich größten Liedermacher der Welt zu Wort kommen zu lassen, Bob Dylan. Und was soll ich weiter sagen dazu? Er hat leider recht. 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

Kam Ihnen das bekannt vor? Na klar, das Original stammte einst von Gerhard Gundermann und hieß Gras. Und das hier war die englischsprachige Version von Dave Robb, einem Singer-Songwriter aus Schottland, welcher in Hoyerswerda kein Unbekannter ist. 2023 veröffentlichte er ein ganzes Album mit Interpretationen von Gundermann-Songs. Und auch der folgende Song sollte Ihnen bekannt vorkommen. Es ist einer der bekanntesten Songs der Rolling Stones. Im Original ist der Titel eigentlich ein Abschiedslied an eine gerade endende Beziehung. Die Liedermacherin Jasmin Bonin verpasste dem Stück ihren eigenen Text. Das heißt, genau genommen tat das Christian Heilburg für sie. Und dahinter verbirgt sich niemand Geringeres als die Berliner Radiolegende Gregor Rotschalk. Und beide zusammen traten mit dem Stück den Beweis an, dass deutschsprachige Adaptionen internationaler Hits keinesfalls peinlich oder gar kitschig sein müssen. Jasmin Bonin mit der deutschen Fassung des Stones-Klassikers Angie.

Dirk Busch, der Meister der feinen Ironie, hier im Lausitz-Bälle-Liederzirkus. Immer nur lächeln, ein Lied, das ich einfach mal so stehen lasse. Und das hier ist der Berliner Liedermacher Felix Mayer, Irgendwas immerhin.

The Beatbox Soldiers, sprich die Moorsoldaten in der Version des amerikanischen Volkssängers Don Pauline. Das Lied selbst wurde 1933 von Häftlingen des Konzentrationslagers Bürgermoor bei Papenburg im Emsland geschrieben und gilt bis heute als eines der bekanntesten Widerstandssongs im Dritten Reich. Heute existieren weltweit über 500 Versionen dieses Titels in den unterschiedlichsten Musikstilen. Sie hören den Lautsprecher Liederzirkus, heute mit Musik von Singer-Songwritern und Liedermachern. Und dazu gehören natürlich auch politische Lieder. Bereits im Jahr 1967 nahm der belgische Liedermacher Salvatore Adamo einen Song auf, der schon damals zu zahlreichen Protesten in der arabischen Welt führte und der heute aktueller denn je ist. 2002 adaptierte sein flämischer Liedermacherkollege Freddy Berset den Song und interpretierte ihn auch in deutscher Sprache. Freddy Berset, Inshallah.

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Recht hat er, der Reinhard May. 40 Jahre ist dieses Lied jetzt alt und ebenso aktueller denn je. Für Aufsehen sorgte der Titel im vergangenen Jahr im sogenannten Wilden Süden bei den Kollegen des öffentlich-rechtlichen SWR. Dort verschwand der Song mit sehr schräg wirkenden Erklärungen von der Vorschlagsliste des Senders zur SWR-Jahreshitparade 2025. Das wiederum rief einen enormen Shitstorm hervor, sodass das Lied am Ende doch gespielt wurde, denn es erreichte auch ohne Vorschlagszettel Platz 12 in der Gesamtwertung. Hier bei der Lausitzwelle kann Ihnen das nicht passieren und schon gar nicht hier in dieser Sendung. Im Liederzirkus wird die Musik nämlich der Musik wegen gespielt, weitestgehend unabhängig vom Künstler. Und so ist das auch beim letzten Song dieser ersten Stunde des Liederzirkus. Der amerikanische Singer-Songwriter Jim Croc veröffentlichte im Jahr 1973 den Song I Got a Name. 2012 verwendete diesen Titel Quentin Tarantino in seinem Meisterwerk Django Unchained, was dem Song erneut zu weltweitem Ruhm verhalf. Und hier kommt jetzt eine Interpretation dieses Stückes von Dirk Darmstädter und Bernd Begemann. Darmstädter war und ist Kopf der Band The Jeremy Days, Begemann ein ewiger Wanderer zwischen Indie-Rock und Liedermachermusik. I Got a Name in der gemeinsamen Fassung von Bernd Begemann und Dirk Darmstädter.

0: Dirk Darmstadter und Bernd Begemann, I Got a Name. Und irgendwie sind wir heute in der Zeit mal wieder ein bisschen zu früh. Das macht aber nichts, ist die zweite Stunde des Liederzirkus halt gut eine Minute länger. Der Lausitzwelle Liederzirkus, musikalische Themensendungen aus der Mitte der Lausitz mit Tommy. Zweite Stunde Lausitzwelle Liederzirkus, heute mit Musik zum Hinhören und zum Zuhören, denn Singer-Songwriter haben das Wort. Am Mikro ist immer noch der Tommy und das hier ist der Liedermacher Falk Plücker aus dem schönen Wuppertal. Aber Vorsicht, alle Vegane und Veggie-Fans sollten jetzt besser weghören.
1: Ich wollte eigentlich nur in den Supermarkt, jetzt stehe ich aber hier in diesem Biomarkt. Ich denke, ich wollte nur Brot, kann nicht so schwer sein, von wegen. Lokapdinkel, Amaranth, Sauerteig mit Linsenbrot, ich kenn das nicht, was ich hier gerade erblicke. Ich frage, gibt's auch so Sandwich-Toast? Böse Blicke. Ich greife mir das nächstbeste Quinoa-Brot mit Hanfmehl, das klingt immerhin nach was. Gehe zielstrebig zur Schlange an der Kasse vor, schnell bezahlen und dann war's das. Die Gespräche, die ich höre, finde ich etwas irritierend.

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1: Na, dann schauen wir mal, wie viel böse E-Mails mir das Spielen dieses Songs jetzt wieder einbringt. Aber genauso sieht es doch letztlich aus, oder etwa nicht. Sie hören den Lauditzfelde Liederzirkus heute mit Singer-Songwritern und bei der Vorbereitung auf diese Sendung bin ich auch auf eine Künstlerin gestoßen, die eigentlich aus Berlin kommt, aber schon seit vielen Jahren in Lüneburg zu Hause ist. Sie hört auf den Namen Miss Elli. Und damit ist nicht das Oberhaupt des Familienclans aus der einstigen Kultserie Dallas gemeint, sondern Elisa Hansch. Diese schreibt ihren Künstlernamen zudem mit A und nicht mit E. Ihrem fünften Studioalbum gab sie im vergangenen Jahr den Titel Paradiesvogel. Das machte mich wiederum neugierig und eine Vermutung sollte sich bestätigen. Auf dem Tonträger findet sich nämlich unter anderem die wunderbare Adaption eines Titels, den ich bisher nur im Original von Tamara Danz, sprich der Gruppe Silly, kannte. Miss Elli, Paradiesvögel.

Er gilt als die deutsche Antwort auf Bob Dylan, der Singer-Songwriter Max Prosa aus Berlin. Und das war sein Song Flügel, den ich persönlich für einen seiner besten halte. Sie hören den Lausitzbälle Liederzirkus, heute mit Musik von Singer-Songwritern. Und da darf ein Name ebenfalls nicht fehlen. Seit den 1960er Jahren macht er Musik. Ende der 70er Jahre konvertierte er zum Islam. Und er ist bis heute genau deswegen eine nicht unumstrittene Persönlichkeit. Seine Musik dagegen scheint zeitlos und hat Millionen Menschen tief berührt. Die Rede ist vom britischen Singer-Songwriter Cat Stevens, der ab Mitte der 90er auch unter seinem islamischen Künstlernamen Yusuf Islam Musik veröffentlichte. 2014 wurde er in die berühmte Rock'n'Roll Hall of Fame in Cleveland aufgenommen. Und hier kommt jetzt einer seiner bekanntesten Titel, der zudem inzwischen zu den am häufigsten interpretierten Songs weltweit gehört. Cat Stevens, Father and Son.

Jakob Heimann, Lied ohne Grenzen. Sein letztes Album, Musik für Optimisten, ist Programm und seine Bühnenshows haben tatsächlich etwas für sich, denn sie sind eine gelungene Mixtur aus Pop, Comedy, Chanson und Improvisationstheater. Joint Venture hieß ein Liedermacher-Duo, welches 1993 entstand. Es veröffentlichte 5 Alben und bestand aus Götz Biedmann und Martin Simon. Mit dem plötzlichen Tod von Simon im Jahr 2000, kurz vor seinem 34. Geburtstag, fand die Karriere des Duos ein schlagartiges Ende. 2002 veröffentlichte Götz Biedmann, welcher seitdem als Solokünstler aktiv ist, eine Art Hommage-Album an seinen ehemaligen Mitstreiter. Bis heute haben einige Joint Venture Songs regelrechten Kultcharakter. Götz Biedmann hat zudem nach wie vor auf seinen Konzerten auch alte Joint Venture Songs im Repertoire. Und dazu gehört auch der hier. Und tschüss.

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Der berühmteste Song der Liedermacherin Bettina Wegner sind so kleine Hände in der sehr berührenden Fassung von Rolf Zuckowski. Ja, der Mann, der über Jahrzehnte vor allem mit Musik für und mit Kindern sehr erfolgreich war, konnte auch anders. Leider blieb dieses aber bis heute von der Öffentlichkeit weitestgehend unbemerkt. So ist das halt, wenn man in Deutschland in einer musikalischen Schublade feststeckt. Apropos Bettina Wegner. Sie gehörte zweifellos zu den bekanntesten Liedermacherinnen der einstigen DDR. 1983 übersiedelte sie quasi zwangsweise nach West-Berlin. Heute kann sie auf ein äußerst bewegtes Leben zurückblicken. Bereits 2007 gab sie ihr Abschiedskonzert, welches auch auf CD veröffentlicht wurde. Bis heute steht sie aber immer wieder auf der einen oder anderen Bühne, vornehmlich zu Benefizkonzerten und zu karikativen Zwecken. Bettina Wegner, wie wird das sein, wenn ich mal alt bin?

Seit Jahrzehnten gehört er zu den ewigen Wanderern zwischen Pop- und Singer-Songwriter Dirk Michaelis mit seiner deutschsprachigen Version des R.E.M.-Klassikers Everybody Hurts. Ich hatte inzwischen mehrfach das Vergnügen, ihn live zu erleben, und Konzerte von Dirk Michaelis sind immer ein Erlebnis, denn von schallendem Gelächter bis zu Tränen der Rührung kann einem dort alles passieren. Wir sind in der letzten halben Stunde des Lausitzwelle Liederzirkus, diesmal mit Musik von Liedermachern und Singer-Songwritern, Musik zum Zuhören und vor allem zum Hinhören. Die Stammhörer dieser Sendung kennen die bzw. den nächsten Künstler bereits, denn ich habe schon öfter mal den einen oder anderen Song dieser waschechten Kanadier gespielt, welche familiäre Beziehungen in die Elbe-Elster-Region haben. Die Rede ist von dem Duo Ibeck und dessen Leadsänger Tyson Brandt. The Last Match heißt der nun folgende Song und der hat mich aus verschiedensten Gründen tief beeindruckt. Und damit liebe Grüße nach Hamilton am Lake Ontario. Vielleicht sehen wir uns ja Ende Juni. The Last Match von Ibeck.

Recht hat er. Der Liedermacher Arno Schmidt war das und der durfte im Dunstkreis der Kufa in Hoyerswerda alles andere als ein Unbekannter sein. So langsam geht es in den Endspurt des Lausitzbiller Liederzirkus und jetzt habe ich noch einen Song für Sie von einer Band, die man eigentlich nicht zu den Singer-Songwritern zählt, sondern zum Alternative-Rock. 1997 veröffentlichte die Band Green Day einen Song, der zum einen in die Kategorie Volkssong gehört und der zum anderen nicht nur mich tief beeindruckt hat. Eigentlich heißt der Song Good Riddance, da dieser Titel aber aus verschiedenen Gründen ziemlich irreführend ist, kennen ihn die meisten unter dem Namen Time of Your Life. Und genau diesen Song widme ich an dieser Stelle einem bestimmten jungen Kollegen hier aus der Lausitzwelle-Redaktion. 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Green Day.

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1: Sie gehören zum Besten, was die Liedermacher-Szene in den vergangenen 20 Jahren hervorgebracht hat. Das Duo Simon und Jan. In der Laudatio für die Verleihung des Prix Pantheon hieß es, anrührend wie Simon & Garfunkel und überraschend wie Reinhard Grebe. Und dazu kann man nur kurz und knapp resümieren, stimmt. Der Lausitzwelle Liederzirkus geht damit für dieses Mal so langsam zu Ende. Enno Bunger steht jetzt noch hier auf meiner Playlist. Der gebürtige Ostfriese fällt vor allem durch seine sehr tiefschürfenden Texte auf. Das liegt aber wiederum daran, dass er mit seinen knapp 40 Lebensjahren schon auf ein sehr bewegtes Leben zurückblicken kann. Enno Bunger am Ende des Tunnels.

So, und der Lausitzbiller Liederzirkus heute mit Musik zum Zuhören und vor allem zum Hinhören. Und einen habe ich jetzt noch, das heißt genau genommen eine. Sie war eine der ganz Großen des französischen Chansons und wäre in diesem Jahr 112 Jahre alt geworden, Edith Piaf. Ihr Song Non Regardant, Nichts tut mir leid, ist inzwischen über 70 Jahre alt und hat dennoch nichts von seiner Kraft verloren.

Wenn einer zu mir sagt, mein Freund, ich glaube, du hast nicht alle Tassen mehr im Schrank. 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

Sprecher. Und was soll ich sagen, treffender als es Udo Jürgens gerade formulierte, geht es eigentlich nicht. Das war er, der Lausitzwelle Liederzirkus für dieses Mal. Und ich hoffe, dass Zirkus für dieses Mal. Und ich hoffe, dass ich Sie ein wenig begeistern konnte für die Welt der Singer-Songwriter. Und wenn ich jetzt genauer

überraschen. Nach der heutigen, na ich sag mal eher ruhigen Ausgabe, könnte es dann in der Juni-Sendung eventuell ziemlich laut werden. Mal sehen. Kommen Sie gut über das restliche Pfingstwochenende und genießen Sie die ersten Sommertage. Am Mikrofon war für Sie der Tommy und das letzte Lied dieser Sendung geht an alle, die sich damit angesprochen fühlen sollten, da draußen an den Empfangsgeräten. Mach's gut Sachsen, mach's gut Brandenburg, mach es gut Lausitz.

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